0: Nee, der hat irgendwie eine Idee. Noch ein bisschen erfahren.
1: We will be at 10:42 between the 10:09 and the 10:29. He advises that the 10:29 is on 10:07, unknown who with.